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2: Wir sind 5 Schülerinnen der 9. Klasse aus der Schurwaldschule Rechbackhausen. Und wir haben die Radiogruppe gegründet, um als Team über Drogen zu reden. Wir, das sind
3: Tanja,
4: Daria,
5: Timea,
6: Delilah
2: und Rafza. Wir wünschen euch viel Spaß beim Zuhören.

0: Tanja berichtet jetzt über das Thema Was sind Drogen?
1: Was sind Drogen? Mein Name ist Tanja, ich habe im Internet recherchiert und bei der großen Suchmaschine Wikipedia Folgendes gefunden. Drogen sind schädliche Substanzen, die in einem lebenden Organismus Funktionen verändern. Es gibt harmlose Drogen und natürlich auch starke Drogen. Einige Drogen werden in Teilen der Welt traditionell als Genussmittel angesehen und

Veränderungen Menschen. Anfangs nehmen Menschen Drogen, um einen für sie angenehmen Zustand erreichen zu wollen. Das kann aber schnell dazu führen, dass sie sich daran gewöhnen und von Drogen abhängig werden. Abhängigkeit aber zerstört die eigene Gesundheit und spielt denen in die Hände, die mit Drogen viel Geld verdienen. Also passt auf, was ihr alle konsumiert, und passt auf, in welche Gesellschaft ihr euch begebt.

0: Positions von Ariana Grande. Wir sind die Timea und die Laila. Bei uns ist gerade unser Klassenlehrer Herr Esswein. Könnten Sie sich vielleicht den Hörern kurz vorstellen?
1: Ja, hallo ihr zwei. Vielen Dank für die Einladung. Mein Name ist Arian Esswein und ich bin Lehrer hier an der Schowaldschule.
2: Wie lange sind Sie denn schon an der Schule?
1: Also ich bin jetzt das dritte Jahr an der Schule. Seit ich bei euch Klassenlehrer bin, bin ich an der Schule.
0: Was haben Sie denn vorher gemacht?
1: Also davor war natürlich die Ausbildung, das Studium, das Lehramtsstudium. Und dann war ich noch kurz an einer anderen Schule und habe aber in der Zeit auch immer verschiedene kleinere Jobs gemacht, um ein bisschen Geld nebenher zu verdienen.
0: Wir haben in der Sendung ja das Thema Drogen. Was halten Sie denn von diesem Thema?
1: Also ich finde, das Thema Drogen ist schon ein sehr schwieriges Thema. Und ich sag mal, im größten Teil ist es so, dass man wahrscheinlich einfach Abstand halten sollte von dem Thema.
2: Und dass wir das thematisieren, wie finden Sie das?
1: Also das finde ich wirklich sehr gut und ich glaube auch, das ist genau der richtige Weg, sich schon in junge Jahre einfach mit dem Thema auseinanderzusetzen und zu sehen, was es einfach hier auch für Schwierigkeiten in dem Zusammenhang gibt. Genau, also finde ich der absolut richtige Weg, dass man sich dem Thema anguckt und sich damit auseinandersetzt, um einfach alles auch besser einordnen zu können.
2: Haben Sie selber schon mal geraucht oder Alkohol getrunken?
1: Ja, also da muss ich ja dann ehrlich sein, in dem Punkt, da habe ich natürlich auch meine Erfahrungen gemacht mit dem Thema.
0: Herr Esswein, haben Sie in Ihrem Bekanntenkreis schon mal eine Person gehabt, die wegen Drogen süchtig waren?
1: Als ich so in eurem Alter ungefähr war, da ging das ganze Thema dann so los, dass der ein oder andere mal Alkohol getrunken hat oder auch Cannabis geraucht hat, so im Freundesbekanntenkreis oder einfach auch die Leute, die man aus der Schule gekannt hat. Und da hat man einfach dann

0: schon auch Leute gesehen, wo da dann in große Schwierigkeiten gekommen sind, weil die das dann jung angefangen haben und da einfach dann einen schwieriger Umgang mit dem ganzen Thema hatte, ja.
1: Konnten Sie dann der Person auch helfen?
0: Ja, also man hat dann schon auch zu denen gesagt, dass das einfach nicht gut ist, das zu machen. Aber ich glaube, das Problem bei Droge ist dann an dem Punkt halt auch einfach, dass die Leute dann auch irgendwann nicht mehr auf einen hören. Und ohne professionelle Hilfe kann es dann einfach ganz schwer sein.
1: Was glauben Sie, sind die häufigsten Ursachen, Drogen zu nehmen?
0: Also ich glaube, so der Einstieg ist erstmal der, dass es viel aus so einem Gruppendruck heraus passiert, dass halt im Freundes- und Bekannterkreis irgendjemand das macht und dann fühlt man sich irgendwie dazu gezwungen, das dann auch mal auszuprobieren. Das ist so ein bisschen der Einstieg. Und später, wenn man das dann kennt, also wenn man dann weiß, irgendwie, wie wirkt denn sowas, dann benutzt man das vielleicht einfach auch, um seine Probleme zu unterdrücken. Das könnte ich mir vorstellen, dass das wahrscheinlich ein großer Punkt ist, einfach sich abzulenken und aus dem Alltag zu entfliehen.
1: Kommen wir mal zur Prävention. Wie kann man sich gegen Drogen schützen?
0: Also ein super guter Weg, finde ich, ist es, das so zu machen, wie ihr es jetzt auch macht. Also sich mit dem Thema auseinanderzusetzen, sich bewusst zu machen, was sind Drogen, wie wirken Drogen und warum nehmen Personen Drogen. Das sind sicherlich Fragen. Wenn man sich mit denen auseinandersetzt, dann ist man schon mal einen guten Schritt weiter. Und wenn es dann einfach gar nicht mehr geht, dann einfach auf professionelle Hilfe zurückgreifen. Das kann aber auch in einem ersten Schritt auch mal irgendwie ein Lehrer an der Schule sein oder natürlich auch die Eltern, der Familienkreis, gute Freunde, einfach nicht alleine damit sein, sondern mit anderen Menschen dazu in Austausch zu gehen.
1: Herr Eswein, hätten Sie einen Rat, an wen man sich wenden könnte?
0: Also wie ich es im Prinzip gerade schon gesagt habe, einfach mit seiner vertrauten Person ehrlich zu sprechen, offen zu sein und hier sich nicht zurückzuziehen. Dazu kann dann auch eine Schulsozialarbeit an der Schule gehören, dazu können Lehrer gehören und dann gibt es auch noch spezielle Anlaufstellen, die man sich wenden kann. Da findet man ganz schnell was, wenn man im Internet sich ein bisschen schlau macht.
1: Kennen Sie persönlich Tipps, um von Drogen wegzukommen?
0: Also Tipp Nummer 1 wäre, da muss ich dann nochmal hier eure Arbeit als sehr gut einordnen, sich mit dem Thema auseinanderzusetzen, dass ich auch so ein bisschen weiß, was gibt's denn für Möglichkeiten wegzukommen. Und dann einfach die bewusste Entscheidung zu treffen, ich möchte es nicht mehr machen. Und dann ist es auch ein großes Thema hinsichtlich einer Routine, also dass man eine Routine aufbaut, in der Droge keine Rolle spielt.
1: Vielen Dank für das tolle Gespräch, Herr Eswein. Haben Sie für uns noch einen Musikwunsch?
0: Vielen Dank auch an euch für die Einladung, Timea und Delilah. Wirklich super, dass ihr euch mit dem Thema auseinandersetzt. Finde ich eine ganz wichtige Sache. Und mein Liedwunsch wäre Ordinary von Alex Warren.

0: Ordinary von Alex Warren war Herr Esweins Musikwunsch. Jetzt kommt der Bericht von Daria, die über die 10 schlimmsten Drogen berichtet.
1: Ich heiße Daria und ich habe im Internet Folgendes über die 10 schlimmsten Drogen recherchiert. Bevor wir aber dazu kommen, hier noch Zahlen von der Statista-Seite. Laut dieser Studie starben 2024 deutschlandweit mehr als 2100 Menschen an den Folgen des Drogenkonsums, rund 4% weniger als im Vorjahr. Der Wert liegt aber damit auf dem zweithöchsten jemals erfassten Stand. Weltweit starben laut der CDC-Datenstudie von 2024 knapp 80.500 Menschen an einer Drogenüberdosis. Das ist eine erschreckend hohe Zahl. Aus Spiegel geht hervor, Alkohol und Tabak sind für die persönliche Gesundheit und die Gesellschaft schädlicher als Cannabis oder LSD, ergab eine Studie britischer Forscher. Die Experten stellen eine neue Drogenrangliste vor und fordern einen radikalen Kurswechsel im Umgang mit Rauschmitteln. Kommen wir mal zu den 10 schlimmsten Drogen. Laut dieser Rangliste ist Buprenorphin das harmloseste. Eine Stufe höher Tabak, gefolgt von Amphetamin und Benzodiazepin. Auf Platz 6 dann Ketamin, Platz 5 Alkohol, gefolgt von Methadon und auf Platz 3 Barbiturate. Auf Platz 2 Kokain und auf Platz 1 der gefährlichsten Drogen Heroin. Laut Tagesschau war bei 712 Todesfällen Heroin im Spiel. Auch bei Kokain gab es viele Tote. Zuvor waren es 507, was sich auf 610 erhöhte. Mein Fazit lautet, generell machen ja viele Sachen süchtig, zum Beispiel auch Musik. Man muss nur aufpassen, dass man nicht irgendwo stecken bleibt, wo man

0: Cry Me a River von Justin Timberlake. Jetzt kommt das Interview mit Frau Christen.
1: Ihr hört die Radiosendung der Schulwartschule aus Rechberghausen. Wir haben Frau Christen am Mikrofon. Stellen Sie sich doch bitte kurz den Hörern vor.
2: Ja, hallo, mein Name ist Nicole Christen. Ich bin seit 20 Jahren Lehrerin an der Schulwaldschule und seit jetzt im dritten Jahr auch Konrektorin an der Schulwaldschule.
3: Dann kennen Sie sich ja an unserem Thema bestimmt gut aus. Wir haben nämlich das Thema Drogen. Frau Christen, was halten Sie denn von diesem Thema?
2: Also ich finde es ganz toll, dass ihr euch mit dem Thema beschäftigt, weil das tatsächlich, das kann ich sagen, in den 20 Jahren, die ich hier bin, immer ein Thema ist an der Schule, mal mehr, mal weniger. Und ich finde es ganz toll, dass ihr Jugendlichen euch mit dem Thema so auseinandersetzt und da auch drüber informieren wollt.
1: Eine persönliche Frage, haben Sie schon selber mal Drogen genommen?
2: Tatsächlich nur legale Drogen. Ich habe als Jugendliche, junge Erwachsene geraucht und natürlich trinke ich auch mal gerne ein Prosecco. Aber die anderen Dinge habe ich mich tatsächlich gar nie getraut.
3: Dann kommen wir jetzt mal zu dem Thema Drogen und Schule. Wie wird denn das Thema hier in der Schule behandelt?
2: Also es ist so, dass vereinzelt, vor allem in Klassen 5 und 6, die Kollegen dieses Be Smart Don't Start mit ihren Schülern machen. Da geht es darum, dass die Kinder nicht rauchen und dafür gibt es dann auch ein so Belohnungssystem und später kann man dann da auch einen Preis gewinnen. Also das passiert in Klasse 5, 6. In den Oberstufen ist das Thema in Gemeinschaftskunde, wo dann die Schülerinnen und Schüler mit ihren Lehrern über das Thema Drogen sprechen, Drogenkonsum, auch was passiert, auch die rechtlichen Dinge werden da angesprochen, sodass ihr da auch drüber informiert seid, in dem Alter, wo ihr dann auch vielleicht auch schon damit Kontakt habt.
1: Was passiert denn mit den Schülerinnen und Schülern, die hier an der Schule mit dem Rauchen erwischt werden, Frau Christen?
2: Also es ist so, ihr kennt ja das Problem, wenn wir die Schüler erwischen, dann müssen sie zu uns zur Schulleitung kommen. Da führen wir dann ein Gespräch. Und dann ist es so, dass die Schülerinnen und Schüler natürlich entweder einen roten Eintrag bekommen, das ist dann mit Nachsitzen verbunden. Natürlich werden auch die Eltern informiert, weil ihr wisst ja, ab 18 oder unter 18 ist das nicht erlaubt. Deswegen müssen wir die Eltern informieren und tatsächlich ist es auch so, dass die Schülerinnen und Schüler auch eine Anzeige bekommen. Und wenn wir merken, dass es bei dem Schüler oder der Schülerin ein größeres Problem ist, dann werden wir den Eltern auch nahelegen, mit ihrem Kind zur Drogenberatung zu gehen.
3: Arbeiten Sie denn auch mit einer Drogenberatungsstelle zusammen?
2: Meines Wissens nach ist unsere Schulsozialarbeiterin, die Frau Bombin, da mit im Boot und die kennt sich da aus und arbeitet da dann intensiver mit der Drogenberatungsstelle zusammen.
1: Mit Frau Bombin führen wir auch noch ein Interview. Was passiert denn mit den Schülern und Schülerinnen, die hier mit Drogen handeln?
2: Also wenn die ganz klar erwischt werden und wir das nachweisen können, dass die tatsächlich hier handeln, dann werden die von der Schule verwiesen, weil Drogenkonsum und Drogenverkauf an der Schule ist absolut nicht gestattet. Das ist eine Straftat und die werden ganz klar von der Schule verwiesen.
3: Frau Christen, vielen Dank für das Interview. Haben Sie denn noch einen Liedwunsch?
2: Ja, ich danke euch erstmal und sehr gerne. Ich würde gern von Bon Jovi Living on a Prayer hören.
1: Das Lied spielen wir jetzt für Sie und nochmal vielen Dank für das tolle Interview.
2: Liebe Daria, liebe Tanja, auch nochmal einen ganz herzlichen Dank an euch. Ihr habt es echt toll gemacht. Vielen Dank, dass ich zum Interview kommen durfte und ich wünsche euch noch ganz viel Erfolg und viel Spaß bei eurer Radiosendung.

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1: Wir haben in der Schule eine Umfrage gemacht und ein paar Schülerinnen und Schüler zum Thema Drogen befragt. Unter anderem haben wir die Fragen gestellt: Kannst du mir bitte kurz sagen, welche Drogen du kennst? Hier ein paar Antworten der 5- bis 9-Klässler.
2: Kannst du mir bitte kurz sagen, welche Drogen du kennst?
3: Also ich kenne Kokain, Alkohol, Vapes, Snus, Gras und ja.
4: Kannst du mir bitte kurz sagen, welche Drogen du kennst?
5: Hallo, ich kenne Kokain, Crack, Alkohol. Gras, Alkohol, normal Zigaretten halt und so, ist ja auch, glaube ich, Droge.
2: Kannst du mir bitte kurz sagen, welche Drogen du kennst?
6: Ja, und zwar Alkohol, Nikotin, Cannabis, Speed und so weiter.
2: Kannst du mir bitte kurz sagen, welche Drogen du kennst?
7: Also es gibt natürlich Alkohol, Vapes und zum Beispiel auch Kokain, zählt auch zu Drogen. Dann noch E-Zigaretten oder Zigaretten allgemein oder Tabakware. Ja.
1: Auch haben wir die Fragen gestellt: Was hältst du von Personen, die Drogen nehmen? Auch hier hören wir kurz in die Antworten rein.
8: Was hältst du von Personen, die Drogen nehmen?
9: Es ist halt sehr ungesund und nicht gut für die Gesundheit. Und ich würde der Person halt sagen, dass es nicht gut ist und dass die Person damit am besten aufhört.
8: Was hältst du von Personen, die Drogen nehmen?
10: Also ich finde es halt eigentlich nicht so gut, weil das schadet halt der Gesundheit.
2: Was hältst du von Personen, die Drogen nehmen?
7: Also ich persönlich finde es keine gute Eigenschaft, aber ja, es bringt halt einen Menschen nicht weiter am Leben, wenn man Drogen nimmt.
2: Was hältst du von Personen, die Drogen nehmen?
11: Ich finde es schlecht, weil es schädlich ist und nicht gut ist.
1: Unsere letzte Frage war: Was würdest du machen, wenn du merkst, jemand ist süchtig? Hier die Antworten.
2: Was würdest du machen, wenn du merkst, dass jemand süchtig ist?
12: Es kommt drauf an, wenn es jemand aus meinem Freundeskreis ist, werde ich mich auf jeden Fall um diese Person kümmern. Ich wäre für diese Person da. Ich würde mein Bestes geben. Ich wäre an der Seite von dieser Person und würde diese Person unterstützen und helfen, da wieder rauszukommen. Das ist keine einfache Sache. Und ich denke, jeder hat seine Gründe, wieso er da reingekommen ist. Und wenn meine Freunde davon betroffen wären, dann würde ich ihnen auf jeden Fall beiseite stehen und helfen.
2: Was würdest du machen, wenn du merkst, dass jemand süchtig ist?
13: Ich würde den raten, davon abzuhalten und vielleicht in die Therapie oder sich beraten zu lassen, was man stattdessen machen kann, und zu Ärzten gehen.
2: Was würdest du machen, wenn du merkst, dass jemand süchtig ist?
6: Also wenn es ein Freund von mir ist oder eher eine bekannte Person von mir ist, dann würde ich ihn davon abhalten und ich würde ihn versuchen, davon wegzukommen, und ich versuche ihn auf den Entzug zu schicken, ja.
4: Was würdest du machen, wenn du merkst, dass jemand süchtig ist?
14: Boah, dann würde ich Hilfe rufen oder ihn halt beim Therapeut oder so, also vorschlagen, zum Therapeut zu gehen.
4: Okay, dankeschön.
14: Bitte.
1: Uns ist aufgefallen, dass die meisten Schülerinnen und Schüler Vapes als Drogen bezeichnen. Im Laufe der Sendung hört ihr auch noch die Umfragen der Lehrkräfte, wo uns aufgefallen ist, dass diese Vapes als Drogen gar nicht benennen.
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1: Rafza erklärt euch jetzt über ihr Thema, wie kommt man von Drogen weg?
2: Wie kommt man am besten von Drogen weg? Ich heiße Rafza und werde euch jetzt mehr über die Drogensucht erzählen. Man sollte von sich aus erkennen, wann man süchtig ist und wann man davon wegkommen sollte. Aber wie kommt es überhaupt dazu, dass man süchtig wird? Viele Menschen fangen sehr oft wegen Neugier an, um einmal zu probieren. Andere konsumieren Drogen, um von ihren Sorgen und Problemen wegzukommen. Sehr oft wird man von einmal probieren zu einer Sucht, von der man sehr schwer wegkommt. Und daher wäre es sehr hilfreich, wenn man mit Familie, Freunde oder mit vertrauenswürdigen Personen darüber reden, damit sie dir helfen. Es gibt auch Therapeuten, die sich auf Drogensucht spezialisiert haben und dir auch gerne Ratschläge geben können. Es gibt auch Beratungsstellen, Ärzte, Entzugskliniken oder Reha-Kliniken, die dir helfen, von Drogen so schnell wie möglich wegzukommen. Ich habe recherchiert und habe herausgefunden, dass es im Landkreis Göppingen Tageskliniken gibt und die Station PSY7. Es gibt in Göppingen auch Anlaufstellen wie Stadtverwaltung, Bürgerhaus, Polizei, Amtsgericht, Landratsamt und Beratungsstellen für Drogensucht. Mein persönliches Fazit lautet, wenn ihr merkt, dass es euch psychisch und körperlich nicht gut geht, wendet euch an Familie, Freunde oder vertrauenswürdigen Personen. 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
1: Wir kommen jetzt zum Interview mit Frau Bambin. Wir, das sind Daria und Tanja.
3: Frau Bambin, stellen Sie sich doch bitte mal den Hörern vor.
4: Ja, ich bin die Anja Bombin. Ich bin hier an der Schuhwaldschule Schulsozialarbeiterin seit 2018, also jetzt schon ein paar Jahre. Und mir macht es hier ganz, ganz arg viel Freude, weil es mega abwechslungsreich ist mit euch Schülern im Alltag. Und ansonsten in meiner Freizeit bin ich viel sportlich unterwegs, viel mit der Wilma, unserem Schulhund, unterwegs. Einfach, ja, ganz viel draußen.
3: Was machen Sie als Schulsozialarbeiterin an unserer Schule? Was sind denn Ihre Aufgaben?
4: Ja, die Arbeit als Schulsozialarbeiterin ist sehr spannend und sehr abwechslungsreich. Ich bin für Schüler und Schülerinnen da, die Probleme in der Schule zu Hause haben, mit Freunden Schwierigkeiten haben oder auch mit Mitschülern Schwierigkeiten haben. Und wir treffen uns zu Gesprächen bei uns im Büro. Ich bin auch immer wieder in Klassen unterwegs und wir machen Klassentrainings zu ganz, ganz verschiedenen Themen. Und ansonsten bin ich auch noch in der Ganztagsbegleitung mit tätig und für alles, was sonst im Schulalltag irgendwie anfällt, wo einfach auch nochmal so ein bisschen Rat von außen gebraucht wird.
1: Gab es mal eine knifflige Situation, die Sie meistern mussten?
4: Ja, die gibt es tatsächlich immer wieder, wo man sich genau überlegen muss, wie gehe ich damit um, was mache ich als erstes, zweites und dann ja total besonnen vorgehen und schauen, wie können wir diese kniffligen Situationen managen.
1: Sie sind jetzt seit 8 Jahren hier an der Schuhwaldschule Sozialarbeiterin. Was haben Sie denn davor gemacht?
4: Nach meinem Studium der Sozialarbeit und Sozialpädagogik war ich zuerst als Arbeitsvermittlerin tätig, etwa, oh Gott, 10 Jahre meines Lebens und war dann ab 2013 Schulsozialarbeiterin an einer anderen Schule, an der Marquardt-Schule in Ploching. Das war eine Schule für Schüler, die es schwerer hatten mit dem Lernen und da war ich 5 Jahre.
3: Frau Bambin, wir haben hier heute das Thema Drogen. Was halten Sie als Schulsozialarbeiterin von dem Thema Drogen?
4: Also ich finde es richtig gut, dass ihr euch in dieser Woche mit dem Thema beschäftigt. Bin auch schon sehr gespannt, was zum Schluss in diesem Podcast rauskommt. Und natürlich spielt den Drogen in der Schulsozialarbeit immer wieder eine Rolle. In unterschiedlichen Ausprägungen, weil ihr habt ja bestimmt jetzt schon erarbeitet, es gibt total viele Drogen und mit einigen klar sind auch unsere Schüler konfrontiert.
1: Frau Christen hat vorher in ihrem Interview erwähnt, dass unsere Schulsozialarbeiterinnen auch mit Drogenberatungsstellen zusammenarbeiten. Ist das richtig?
4: Ja, das ist richtig. Wir arbeiten natürlich mit Sucht- und Drogenberatungsstellen zusammen, wenn es Einzelfälle gibt. Wir arbeiten aber auch im Jahresverlauf immer wieder mit Sucht- und Drogenberatungsstellen zusammen, um uns auch weiter fortzubilden und da auch ja neue Inputs von dort zu bekommen. Neue Inputs zum Thema, wie kann ich auch damit mit Schülern sprechen, wie kann ich mit Schülern umgehen, die Drogen nehmen, die süchtig sind und wie kann ich da einfach eine Unterstützung leisten.
3: Kommen wir mal zu Fällen hier aus unserer Schule. Können Sie, Frau Bombin, mal berichten, was mit Schülerinnen und Schülern passiert, die Drogen konsumieren?
4: Wenn hier an der Schule jemand erwischt wird, geht es natürlich gleich ganz hoch an die Schulleitung. Die Frau Hilbig ist tatsächlich auch verpflichtet, dann aktiv zu werden, die Eltern zu informieren. Und es gibt entsprechend rote Einträge, Unterrichtsausschluss. Also da wird das ganze Programm gefahren. Bei uns in der Schulsozialarbeit ist es immer so, wenn zu uns jemand kommt und sagt, ja, ich nehme Drogen, ich habe da ein Problem damit oder eben auch nicht, dann gibt es bei uns die Schweigepflicht und wir sind natürlich nicht verpflichtet, dann jemand anderen zu informieren, solange keine Eigengefährdung vorliegt, keine akute und solange der Schüler das auch nicht will oder die Schülerin.
1: Das bedeutet, wenn jemand auf der Schultoilette mit einer Vape oder Zigarette erwischt wird, muss er direkt zur Schulleitung?
4: Ja, das ist richtig. Da kommt niemand umhin. Die Lehrer sind verpflichtet, die Schulleitung zu informieren und die Schulleitung wird dann entsprechend auch gleich aktiv. Das ist auch gut so, weil es geht ja auch darum, wir haben hier Schüler aus der 10. Klasse, wir haben hier Schüler aus der 5. Klasse und Drogenkonsum an der Schule ist krass verboten.
3: Wird er bei den Fischen? Frau Bombin, haben Sie denn selber auch schon mal Drogen genommen?
4: Ich habe natürlich in meiner Jugend natürlich auch mal die ein oder andere Zigarette geraucht und auch Alkohol getrunken. Andere Drogen habe ich ganz ehrlich noch nie genommen.
1: Was würden Sie denn Personen in Ihrem Umfeld raten, die drogensüchtig sind oder wären?
4: Es ist immer bei Drogensucht das Problem, solange keine Einsicht bei dem Süchtigen ist, ist es immer ganz, ganz schwierig, aktive Schritte zu unternehmen. Da ist besonders das Umfeld gefragt, die Person immer wieder drauf ansprechen sollen. Jemand, der selber sagt, ich stecke da richtig dolle drin, dem kann ich einfach nur raten, sich Hilfe zu suchen, Hilfe von außen, auch gerne mit Eltern, mit Geschwistern, mit Freunden drüber sprechen, zur Schulsozialarbeit gehen und schauen, wo kann er welche Hilfe bekommen oder sie und dann Geduld haben, Stück für Stück die nächsten Schritte angehen, aber den Entschluss, der einmal gefasst worden ist, nicht aufzugeben.
3: Danke für den tollen Rat, Frau Bombin. Und zu guter Letzt, haben Sie auch einen Musikwunsch?
4: Ja, ich mag sehr, sehr gerne Coldplay. Da ist es eigentlich egal, was für ein Lied. Green Eyes finde ich richtig toll.
1: Dann kommt jetzt Green Eyes. Frau Bombin, danke schön für das tolle Interview. Wir wünschen Ihnen weiterhin viel Spaß auf unserer Schule.
4: Ich danke euch, Tanja und Daria, dir auch für die Einladung zu dem Interview und wünsche euch noch in den nächsten Stunden viel Spaß bei weiteren Interviews und bei eurem Projekt.

0: Vorher haben wir die Umfrage der Schülerinnen und Schüler über das Thema Drogen gehört. Nun kommen wir zu den Lehrkräften der Schulwaldschule Rechberghausen, die wir folgende Fragen gestellt haben. Können Sie uns bitte kurz sagen, welche Drogen Sie kennen? Darauf haben Sie folgende Antworten gegeben.
1: Können Sie mir bitte kurz sagen, welche Drogen Sie kennen?
2: Drogen. Also ich könnte, glaube ich, unterscheiden zwischen harten und soften Drogen. Unter soft verstehe ich sowas wie Zigaretten, Alkohol und diese heftigen oder harten, krassen Drogen sind für mich Kokain, Heroin, Crystal Meth. Es gibt bestimmt noch jede Menge, aber das sind die, die halt sehr, sehr fame oder berühmt sind.
1: Können Sie mir bitte kurz sagen, welche Drogen Sie kennen?
3: Also ich würde sagen, angefangen von so ganz leichten Drogen wie Zigarette und sowas, Alkohol, was ja sehr gängig ist, kenne ich noch Hasch, solche Sachen oder Heroin, Kokain, so, ja.
1: Können Sie mir bitte kurz sagen, welche Drogen Sie kennen?
4: Also ich kenne die Drogen Alkohol, Zigaretten und dann natürlich auch härtere Drogen wie Marihuana oder Koks.
1: Können Sie mir bitte kurz sagen, welche Drogen Sie kennen?
5: Natürlich kann ich euch das sagen. Selbstverständlich, das, was für mich an erster Stelle steht, wäre Marihuana. Ne, das ist so die Einstiegsdroge. Dann natürlich Kokain, Heroin, Crystal Meth. Gibt's eigentlich ganz viele. Und natürlich, was für mich auch eigentlich als Droge dazu zählt, ist Alkohol und auch Zigaretten.
0: Weiter haben wir die Lehrkräfte gefragt. Was halten Sie von Personen, die Drogen nehmen?
1: Was halten Sie von Personen, die Drogen nehmen?
6: Die tun mir leid. Es sind meistens Personen, die mit ihrem Leben nicht ganz so gut klarkommen und dann auch dadurch wahrscheinlich Hilfe brauchen.
1: Was halten Sie von Personen, die Drogen nehmen?
5: Schwierige Frage für mich. Ich kenne tatsächlich ein paar Personen, die Drogen genommen haben. Das eine war einfach das falsche Umfeld. Da haben die sich dann einfach aufgrund des Freundeskreises breitschlagen lassen, Drogen zu probieren, sind hängen geblieben. Oder haben es das erste Mal probiert und haben dann gleich Pech gehabt und sind drauf hängen geblieben. Oder hatten so viele Probleme, dass sie einfach durch diese Drogen ihre Probleme vergessen haben.
0: Was halten Sie von Personen, die Drogen nehmen?
7: Ja, tut mir ein bisschen leid tatsächlich, weil also es muss ja irgendwie einen Grund haben, dass man sowas macht, auch wenn es bloß aus reiner Neugier ist. Aber irgendwie, weiß ich nicht, ist ja immer so, man weiß ja, was Drogen mit einem selber machen. Jeder weiß, dass das eigentlich nicht gut für einen ist und trotzdem macht man das und tut sich das selber und seinem Körper irgendwie an. Und das ist, finde ich immer ein bisschen traurig, dass Menschen das Gefühl haben, das irgendwie machen zu müssen, weil ihnen anscheinend irgendwie was entgeht oder weil es Dinge in ihrem Leben vielleicht gibt, die gerade nicht so laufen und weil sie meinen, sie müssten sich dann irgendwie selber betäuben, aber es ist irgendwie ein blöder Kreislauf, der da startet.
1: Was halten Sie von Personen, die Drogen nehmen?
4: Um ehrlich zu sein, verurteile ich Menschen, die Drogen nehmen, aber ich denke, es gibt mit Sicherheit auch Gründe, warum Menschen Drogen konsumieren. Trotzdem glaube ich nicht, dass Drogen eine gute Lösung für Probleme sind.
0: Und zum Schluss haben wir ebenfalls die Frage gestellt, was würden Sie machen, wenn Sie merken, dass jemand süchtig ist? Hier die Antworten.
8: Was würden Sie machen, wenn Sie merken, dass jemand süchtig ist?
9: Auf jeden Fall mit der Person sprechen, vielleicht auch fragen, ob es irgendwas dahinter steckt. Menschen, die Drogen nehmen, haben meistens irgendein Problem und dann würde ich versuchen, über das Problem mit dem Menschen zu reden und auch Drogenberatungsstelle als Angebot sozusagen vorschlagen und vielleicht sogar mit der Person dorthin gehen.
1: Was würden Sie machen, wenn Sie merken, dass jemand süchtig ist?
6: Auf jeden Fall Hilfe suchen, an Beratungsstellen wenden und der Person dann auch mitteilen, dass es Stellen gibt, wo man Hilfe holen kann.
8: Was würden Sie machen, wenn Sie merken, dass jemand süchtig ist?
7: Also erstmal mit der Person reden, sie darauf ansprechen und mal fragen, wo die Hintergründe sind. Mal gucken, ob die Person es ihr selber auch bewusst ist, dass sie in ein Suchtverhalten gefallen ist. Kommt natürlich auch darauf an, in welchem Grad sich die Person in meinem Umfeld befindet, das ist ein engerer Freund, engerer Bekannter, Bekannte, und natürlich versuchen, Hilfe anzubieten. Was in der Hinsicht nämlich immer ganz arg schwierig ist, weil die Personen müssen auch die Hilfe annehmen wollen und dann gucken, ob man irgendwie gemeinsam was findet, dass der Person geholfen wird, vielleicht Hilfe zur Selbsthilfe oder je nachdem, wie stark der Grad schon ist, dass derjenige oder diejenige in einer Drogensucht drinne ist, ob man dann irgendwie einen Therapieplatz bekommt etc. pp. Und natürlich immer ein offenes Ohr haben, gut zuhören und die Person nicht alleine lassen.
1: Was würden Sie machen, wenn Sie merken, dass jemand süchtig ist?
4: Ich würde versuchen, auf die Person zuzugehen und sie zu beraten, natürlich die Gründe anzuhören, warum die Person Drogen konsumiert, und sie versuchen dann davon abzubringen. Ihr Alternativen, wie zum Beispiel, was ich finde, eine tolle Sache ist Sport und allgemein gesunder Lebensstil.
1: Okay, danke schön.
0: Man merkt an den Antworten von den Lehrkräften, dass sie mehr Lebenserfahrungen als die Schüler haben.
10: Frau Baumann-Tischer ist Lehrerin an unserer Schule. Und was sie über Drogen mitteilen kann, hören wir jetzt.
11: Ihr hört die Radiosendung der Schuhwaldschule Rechbackhausen. Wir haben heute das Thema Drogen. Und jetzt kommen wir zum Interview zu Frau Baumann-Tischer. Können Sie sich vielleicht den Hörern kurz vorstellen?
12: Mein Name ist Katrin Baumann-Tischer. Ich unterrichte an der Schuhwaldschule die Fächer Mathematik, Geschichte und Wirtschaft. Nebenbei auch manchmal noch Erdkunde und Gemeinschaftskunde.
10: Das sind aber viele Fächer. Wie lange sind Sie denn schon an der Schuhwaldschule?
12: Seit 2016 bin ich an der Schuhwaldschule und ich finde es hier wunderbar, wenn man aus dem Fenster rausguckt und die grüne Umgebung sieht, dann weiß ich, ich bin hier genau richtig.
11: Haben Sie davor denn auch schon an einer anderen Schule unterrichtet?
12: Ich bin jetzt seit 20 Jahren Lehrerin. Natürlich war ich auch schon in anderen Schulen, wie zum Beispiel in Wernau oder in Schondorf an der Gottlieb-Daimler-Realschule, aber auch nach dem Amoklauf an der Albert-Will-Realschule. Und 7 Jahre war ich an der Hobergschule in Blüterhausen tätig.
10: Wir haben ja das Thema Drogen, Frau Baumann-Tischer. Was halten Sie denn persönlich von diesem Thema?
12: Das Thema Drogen finde ich immer super wichtig und spannend. Und es ist immer aktuell. Es war vor 20 Jahren aktuell, als ich jünger war. Und es ist heute genauso aktuell. Ich habe selber 3 Jugendliche zu Hause leben und wir thematisieren das ständig zu Hause.
11: Wir sind ja unter uns, Frau Baumann-Tischer. Haben Sie denn auch schon mal Drogen genommen?
12: Okay. Wenn wir unter uns sind, erst gestern Abend, da habe ich ein Gläschen Rotwein mit meiner Nachbarin getrunken.
11: Was bezeichnen Sie denn alles als Drogen?
12: Alles, was im Prinzip süchtig macht, wie Alkohol, Zigaretten, Marihuana oder natürlich auch die harten Drogen wie Haschisch und Kokain.
10: Kennen Sie denn in Ihrem Bekanntenkreis eine Person, die süchtig war mit Drogen?
12: In der Vergangenheit gab es auf jeden Fall Personen in meinem Bekanntenkreis, die ein Problem mit Drogen hatten, speziell mit der Droge Alkohol.
11: Konnten Sie den Bekannten helfen?
12: Das ist eine schwierige Frage. Ich finde, jemand, der Probleme mit Drogen hat, kann sich im Prinzip nur selber helfen, weil er immer selber sich eingestehen muss, dass er ein Problem hat. Und wenn man von außen sagt, hey, du hast aber gerade ein Problem, möchtest du das nicht in den Griff nehmen, dann habe ich die Erfahrung gemacht, dass die immer erst abweisend reagieren. Und ich finde, jemand, der ein Problem mit Drogen hat, der muss sich im Prinzip selber helfen und es auch einsehen, dass er ein Problem hat. Erst dann kann man ihn da auch unterstützen.
10: Was sind denn die häufigsten Ursachen, um Drogen zu nehmen?
12: Ich glaube, es macht wahnsinnig viel aus, in welchem Kreis man sich bewegt. Gerade bei meinen Kindern stelle ich fest, dass es eben so eine Gruppendynamik sich entwickelt, gerade beim Alkoholkonsum oder beim Vapen oder beim Zigarettenkonsum, dass da eben oft auch, ja, probier doch mal, und dass man eben dann dadurch dazugehören möchte.
11: Können Sie uns Tipps geben, Frau Baumann-Tischer, wie sich Jugendliche gegen Drogen schützen können?
12: Im Prinzip fängt es ja erstmal damit an, dass Jugendliche ganz klar sich von Drogen distanzieren wollen. Wenn ich als Jugendlicher damit nichts zu tun haben möchte, muss ich auch mir im Vorfeld überlegen, wie reagiere ich denn darauf, wenn ich darauf angesprochen werde, ob ich etwas konsumieren möchte. Und das kann man ganz klar üben, indem man in Rollengesprächen solche Situationen übt, um dann auch richtig reagieren zu können.
10: Wie finden Sie es denn persönlich, dass wir uns mit dem Thema Drogen beschäftigen?
12: Also das Projekt hier finde ich total klasse. Ich weiß, dass ihr euch ja auch beim Konsumieren mit Drogen beschäftigt, teilweise. Und dass es ja ein aktuelles Thema ist, gerade die Toilettensituation, die ja oftmals eskaliert, dadurch, dass Schüler die Toiletten zum Vapen benutzen. Und dass die Schüler sich auch mal aktiv damit auseinandersetzen und auch vielleicht mal die Nachteile und die Gefahren hier im Radio aufzeigen, finde ich richtig klasse.
11: Hätten Sie einen Rat, an wen man sich wenden könnte, wenn man von Drogen wegkommen will?
12: Also da gibt es ja viele Anlaufstellen. Ich denke, wenn man ein gutes Verhältnis zu seinen Eltern hat, kann man auf die jederzeit zugehen oder zu der besten Freundin gehen. Oder auch hier gibt es Lehrkräfte, die vertrauenswürdig sind. Und ganz offiziell gibt es ja auch viele Beratungsstellen oder Beratungsstellen, die man sich wenden kann, wenn man ein wirkliches großes Problem mit Drogen hat.
10: Vielen Dank, Frau Baumann-Tischer. Kommen wir mal zur letzten Frage. Welchen Musikwunsch dürfen wir Ihnen erfüllen?
12: Bei einem Lied bekomme ich immer mega gute Laune, und zwar ist es das Lied Poison von Alice Cooper.
11: Das spielen wir jetzt für Sie. Und nochmal vielen herzlichen Dank für das Interview.
12: Liebe Delilah, liebe Rafza, es hat mir unglaublich Spaß gemacht, bei euch hier im Studio sitzen zu dürfen, und ich drücke euch weiterhin die Daumen für euer Projekt.
8: Wie kann ich mich vor Drogen schützen? Am besten ist es gar nicht erst anzufangen, Drogen zu nehmen. Aber der beste Schutz ist eine vertrauensvolle und offene Beziehung zwischen Eltern und Kindern. Ein ständiges Ohr für die Sorgen und Probleme des Nachwuchses haben. Sich regelmäßig füreinander Zeit nehmen und miteinander sprechen ist die beste Prävention. Das gilt auch und erst recht für den Freundeskreis.
0: Das war unsere Radiosendung der Schuwaldschule Rechbackhausen über das Thema Drogen. Wir hoffen, es hat euch gefallen und hören uns bald wieder. An den Mikrofonen waren Daria, Delilah, Rafza, Tanja und Tim.

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3: Frauen sind ein gleichberechtigter Teil unserer Gesellschaft, zumindest laut dem Grundgesetz. Doch obwohl diese gesetzlich geregelt ist, ist diese Gleichberechtigung nicht immer vollständig in der Gesellschaft angekommen. Weiter werden Frauen auch heute häufig noch aufgrund ihres Geschlechts diskriminiert. Wir vom Radio LGH wünschen euch viel Spaß bei unserem Beitrag über ein Thema, das gesellschaftlich unglaublich viele Facetten hat und zeigt, wie sehr Anspruch und Wirklichkeit bei der Gleichberechtigung auseinandergehen. Hier kommt unsere Sendung zum Thema Frauenrechte und Sexismus.
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Einmal im Jahr am Internationalen Frauentag, am 8. März, stehen die Frauen im Mittelpunkt. Zumindest in Form eines Gedenktags. Frauen machen etwa 49,6% der Weltbevölkerung aus. Und je nach Quelle entspricht dies derzeit etwa 3,98 Milliarden Frauen und Mädchen weltweit. Allein diese Zahlen nehmen wir zum Anlass, uns dem Thema Frauen in diesem Radiobeitrag zu widmen. In einer Zeit, in der Geschlechtergleichheit und Frauenrechte im Fokus der globalen Diskussion stehen, sehen wir dieses Thema als relevant.

0: Nein. Laut Andrea Geier in Ethik und Gesellschaft ist Misogynie keine krankhafte Eigenschaft bzw. einzelner extremer Menschen. Unter dem Begriff versteht Andrea Geier die strukturelle Entwertung oder Benachteiligung von Weiblichkeit, die nicht ausschließlich von Männern ausgeht und die tief in der Gesellschaft verankert ist. Bestimmt haben Sie schon mal im echten Leben oder im Film den Satz gehört, von einer Frau kann man einfach nicht mehr erwarten. Es bezeichnet oft eine grundselige Feindseligkeit über Frauen, während Sexismus strukturell und oft unbewusst auftritt, ist Misogynie eine gezielte Abwertung. Wer sexistisch handelt, muss nicht zwingend frauenfeind sein. Wer misogyn ist, schon.
1: Bedeutet das, dass Misogynie somit weiter gefasst werden muss?
0: Ja, damit bedacht werden muss eine unbewusste und ungewollte Misogynie. Menschen, die sich selbst in keiner Weise als frauenfeindlich und verachtend oder gar als Misogyne verstehen, können situativ Frauen als Frauen abwerten und damit frauenfeindlich handeln und Frauenfeindlichkeit zumindest befördern.
1: Verstehe ich es richtig, dass Misogynie somit ein Oberbegriff ist?
0: So könnte man es sehen, denn hierunter fallen eine Reihe von Mechanismen, die Geschlechterdifferenzen nutzen, um soziale Ungleichheit herzustellen.
1: Gibt es somit Unterschiede zum Sexismus?
0: Das ist ein slippery concept. Das ist ein fließender Übergang. Kate Mann hat dazu geforscht. Sie sagt, Sexismus liefert die theoretische Basis, aufgrund derer Misogynie praktisch zur Anwendung kommen könnte.
1: Und was genau bedeutet das?
0: Verkürzt erklärt Kate Mann es so, dass dahinter die Idee steckt, dass Frauen als gebende Menschen und Männer als nehmende Menschen gesehen werden. Misogynie erfüllt hier den Zweck der sozialen Kontrolle von Frauen. Sie ist ein Instrument der Maßregelung, um dieses System von Geben und Nehmen zu gewährleisten. Nur in einer patriarchalen Gesellschaft mit klar definierten Rollen kann diese Über- und Unterordnung Bestand haben.
1: Wie kann man sich das im Alltag vorstellen?
0: Da muss man genau hinschauen, um die Medaille von zwei Seiten zu betrachten. Zum einen kann da die Idealisierung und Verehrung von Frauen hierbei als eine Seite der Medaille gesehen werden. Drehen wir die Medaille um, kann sich auf der Rückseite jedoch Frauenfeindlichkeit verbergen. Andrea Geier sagt dazu, männliche Herrschaft bedient sich so seit jeher verschiedener Mittel um ihre Durchsetzung. Anerkennung und Lob für angeblich weibliches Verhalten, das als sozial angemessen gilt, ist ebenso Teil einer Strategie der Machterhaltung wie Abwertung, Repression und Sanktionierung oder deren Androhung bei angeblich unweiblichem Verhalten und Verstoß gegen die geschlechtsspezifische Erwartungen.

0: Willkommen zurück. Das war jetzt sehr theoretisch. Jakob, kannst du das vielleicht noch konkreter erklären?
1: Misogynie zeigt sich nicht in verschiedenen Verhaltensweisen. Dabei werden vor allem 4 verschiedene Formen der Frauenfeindlichkeit unterschieden.
0: Und welche gibt es da?
1: Zum einen ist die verbale Frauenfeindlichkeit. Dazu zählen sexistische Sprüche, zum einen Beleidigungen oder generell herabwürdigende Begriffe. Herablassende oder objektifizierende Kommentare sind Teil des weiblichen Alltags. Laut dem Bundesministerium für Familie, Senioren, Frauen und Jugend erleben 2/3 aller Frauen in ihrem Leben sexuelle Belästigung. Diese Form der Mikroaggression ist nicht nur verletzend, sondern bestärkt auch ausbeuterische Machtverhältnisse. Zum anderen ist es die körperliche Frauenfeindlichkeit. Das ist dann sexuelle Belästigung wie ein Klaps auf den Po der Frau oder regelrechte Gewalt. Dabei handelt es sich bereits um Straftaten. Von über 250.000 Vorfällen häuslicher Gewalt jährlich sind laut dieser Quelle über 70% der Opfer weiblich.
0: Welche anderen Bereiche werden auch dazu gezählt?
1: Hier kommt die psychologische Frauenfeindlichkeit hinzu. Darunter gehören Manipulationen, auch unter dem Begriff Gaslighting bekannt. Das sind dann gezielte Aussagen oder Verhaltensweisen zu einer Person, die versucht, eine andere zu verunsichern oder eine eigene Wahrnehmung zweifeln zu lassen. Opfer werden dabei durch gezielte Desinformation, verdrehende Tatsachen oder Unterstellungen verunsichert und zweifeln schließlich an sich selbst. Schlussendlich dann noch die klassische diskriminierende Frauenfeindlichkeit. Gemeint ist hiermit die Art der gezielten Benachteiligung im Job, zum Beispiel bei der Beförderung oder im Gehalt. So war es übrigens am 27. Februar 2026, also diesen Jahres, der Equal Pay Day. Dieser Tag markiert symbolisch den Gender Pay Gap, die geschlechterspezifische Lohnlücke, die seit 2024 in Deutschland 16% beträgt.
0: Ist das jetzt alles ein aktuelles Phänomen unserer Zeit?
1: Misogynie ist kein modernes Phänomen. Eine Vielzahl an Gesellschaften und Kulturen betrachten Frauen als minderwertig und richten ihr Weltbild nach dieser Vorstellung aus. Schon Aristoteles hat eine wertige Differenzierung von Männern und Frauen gemacht. Religionen geben ihren Beitrag dazu. Da hat sich auch noch nichts geändert. So spielen insbesondere 3 große Weltreligionen, Christentum, Islam und Judentum, Frauen nur eine untergeordnete Rolle. Doch das alles entschuldigt nicht unser Verhalten und Denken von heute. Es ist eigentlich noch viel beschämender, dass es Misogynie in verschiedenen Formen immer noch heute gibt.
0: Woher kommt das? Ist es vielleicht angeboren und wir können nichts dafür?
1: Misogynie ist nicht angeboren, sondern erlernt. Menschen können ohne festgelegte Abneigung gegenüber einem Geschlecht auf die Welt. Die Ursachen für misogynes Verhalten liegen daher vor allem in sozialen, kulturellen und psychologischen Einflüssen, Erziehung und Vorbilder, Medien, Werbung und Sprachen sowie Gruppendruck und Sozialisation. Misogynie ist also kein natürlicher Instinkt, sondern das Ergebnis sozialer Prägung.
0: Was kann man also dagegen tun?
1: Denken, reflektieren, handeln sind 3 der wahrscheinlich wichtigsten Erste-Hilfe-Ausrüstungen, um Frauenfeindlichkeit zu bekämpfen.
0: Und was bedeutet das?
1: Auf misogynes Verhalten reagiert man am besten mit Klarheit und Entschlossenheit. Das frauenfeindliche Verhalten muss sofort als solches benannt werden. Schweigen wird oft als Zustimmung interpretiert.
0: Und wie kann ich das machen?
1: Wer beispielsweise verbale Übergriffe mitbekommt, sagt, ich empfinde diese Aussage als abwertend gegenüber Frauen. Das ist nicht okay. Somit signalisiert man, dass das Verhalten nicht akzeptiert wird. Dann muss der nächste Schritt sein, um zu handeln und Grenzen zu ziehen. So etwas hat bei uns keinen Platz. Ich möchte, dass es nicht wieder vorkommt.
0: Und was können in solchem Fall Betroffene selber machen?
1: Wer sogar selbst betroffen ist, sollte auch mutig sein, solche Vorfälle zu dokumentieren und sich Zeugen zu suchen, um im Wiederholungsfall dagegen vorgehen zu können oder sogar rechtliche Schritte einzuleiten. Auch das ist möglich.
0: Was können wir uns alle also als Motto merken?
1: Sophie Scholl zählt zu den berühmtesten Frauen der deutschen Geschichte. Als Mitglied der Weißen Rose leistete sie Widerstand gegen die Nationalsozialisten. Sie sagte einmal, stehe zu den Dingen, an die du glaubst, auch wenn du alleine dort stehst. Das ist, denke ich, auch für das Thema Misogynie und viele weitere Bereiche der Ausgrenzung und Grenzüberschreitung eine wichtige Botschaft, die es gilt umzusetzen. Jetzt, nicht irgendwann.
0: Vielen Dank für dieses spannende Gespräch.
1: Sehr gerne doch.
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Soziale Medien sind heutzutage eines der wichtigsten Werkzeuge zur Vernetzung. Daher entstand dort auch schnell Austausch zu feministischen Themen. Das bekannteste Beispiel hierfür ist wahrscheinlich die MeToo-Bewegung. Unter diesem Hashtag teilten Frauen ihre Erfahrungen mit sexueller Gewalt, um anderen Frauen zu signalisieren, dass sie nicht allein sind. Viele Frauen wurden dadurch ermutigt und der Hashtag wurde zum Anstoß einer globalen Protestaktion. Soziale Medien tragen also eine große Bedeutung für die Frauenbewegung und bieten ihr viele neue Möglichkeiten. Doch mit dem politischen Rechtsruck zeigen sich auch immer mehr antifeministische Einflüsse. Es entstehen vermehrt Trends, die sich gegen die Frauenbewegung richten oder alte Stereotype idealisieren. Mit diesem Phänomen werden wir uns heute beschäftigen. Einer dieser Trends ist der Anti-MeToo oder auch MenToo-Hashtag. Diese Bewegungen stellen sich gegen MeToo und behaupten, Männer würden systematisch fälschlich beschuldigt und als Täter stigmatisiert. Das verharmlost nicht nur misogyne Gewalt, es handelt sich außerdem um eine Täter-Opfer-Umkehr, durch die den betroffenen Frauen Übertreibung oder sogar Lügen unterstellt werden. Eine ähnliche Beschuldigung von Frauen findet sich in den sogenannten Männerrechtsbewegungen oder auch Manosphere-Gruppen. Sie verbreiten ein misogynes Weltbild, bei dem Frauen für die Frustration oder das Unglück von Männern verantwortlich gemacht werden. Beispielsweise wird in ihnen die Ursache gesehen, dass einige Männer nicht den Schönheitsidealen entsprechen, keine Partnerin finden oder gemobbt werden. Einer der größten Trends ist das Bild des Alpha-Males, welches vor allem durch Andrew Tate in den Vordergrund geriet. Dabei wird das veraltete Bild des Mannes als Ernährer, Beschützer und Anführer propagiert. Die Frau soll sich ihm dabei unterordnen und ihm dienen. In seinen extremsten Formen stellen Vertreter des Trends Gewalt, wie zum Beispiel auch Vergewaltigung, als legitimes Mittel zur Kontrolle von Frauen dar. Leider wird die Gefahr, wie bei den meisten antifeministischen Trends in den sozialen Medien, oft nicht ernst genommen. Es herrscht oft die Annahme, dass Positionen aus dem Internet auch im Internet bleiben. Aber solche Bewegungen verbreiten schädliche Geschlechterrollen und fördern Kontrollverhalten in Beziehungen. Ihre Folgen sind auch offline deutlich zu spüren. Weitere Bewegungen, die alte Stereotype idealisieren, sind Femininity Revival Movements. Dabei wird das Bild der Frau als sanft, unschuldig und passiv idealisiert und Frauen werden dazu aufgerufen, diesem Stereotyp nachzueifern. Die Autonomie der Frau wird als Bedrohung für das natürliche Geschlechtsverhältnis wahrgenommen und emanzipierte Frauen gelten daher als unweiblich. Diese Idealisierung geht Hand in Hand mit den Trends der Tradwives und Stay-at-Home-Girlfriends. Sie glorifizieren die Rolle der Frau als häusliche Ehefrau und Mutter. Dabei werden Risiken wie finanzielle Abhängigkeit oft ignoriert. Das romantisiert nicht nur Care-Arbeit, sondern fördert Strukturen, in denen Frauen Machtlosigkeit erfahren. Dieses Bild von passiver Weiblichkeit kann in realen Beziehungen zu Machtmissbrauch führen. All diese Trends sind oft eingebettet in Lifestyle- und Beziehungstipps. Dadurch sind sexistische Haltungen nicht immer leicht zu erkennen und Gewalt gegen Frauen wird weiter verharmlost. Deshalb ist es wichtig, sich mit Frauenhass auf sozialen Medien zu beschäftigen und Online-Inhalte zu reflektieren. Gleichzeitig ist es wichtig, sich von solchen Trends nicht entmutigen zu lassen. Denn jede Gegenbewegung zeigt die Stärke der Bewegung selbst. Die Widerstände bestätigen auch, dass die Frauenbewegung relevant und kraftvoll ist. Die sozialen Medien bleiben ein Raum zur Unterstützung und Vernetzung, den der Feminismus für sich nutzen kann.

0: Das Frauenwahlrecht war ein Meilenstein zur Demokratisierung und zur Anerkennung von Frauen als gleichberechtigte Bürgerinnen. Vor ungefähr 200 Jahren war es selbstverständlich, dass sich Frauen politisch nicht einmischen durften. Sie durften auch öffentlich nicht ihre Meinung äußern oder sich mit anderen streiten. Man dachte, es wäre die Aufgabe der Männer. Einige Frauen wollten das ändern. Deshalb bildete sich im 19. Jahrhundert eine starke Frauenbewegung. Sie forderten Gleichberechtigung, vor allem bei den Wahlen. 1904 trafen sich 1000 Frauen in Berlin. Sie diskutierten zum Beispiel über die Bildung der Frauen, die Rechte in den Gesetzen und die freie Berufswahl. Seit über 150 Jahren haben Frauen angefangen, für ihr Wahlrecht zu kämpfen. Seitdem haben Frauen in immer mehr Ländern der Welt für ihr Wahlrecht gekämpft. Das erste Land für Frauenwahlrecht weltweit war Neuseeland. 1893 führte es das aktive und passive Wahlrecht für Frauen ein. Frauen erhielten dort das Recht, bei Parlamentswahlen ihre Stimme abzugeben. In Europa war Finnland 1906 das erste Land mit vollem Wahlrecht für Frauen. 1918 begann der intensive Aktivismus. Frauen begannen mit Flugblättern und Protesten das Wahlrecht zu fordern. Das Frauenwahlrecht in Deutschland wurde am 12. November 1918 nach dem Ersten Weltkrieg und der Novemberrevolution durch den Rat der Volksbeauftragten eingeführt. Es ermöglichte Frauen ab 20 Jahren erstmals am 19. Januar 1919 bei der Wahl zur Nationalversammlung aktiv zu wählen und passiv gewählt zu werden. Dies markierte das Ende eines jahrzehntelangen Kampfes um das Frauenwahlrecht. Das aktive Wahlrecht bedeutet, dass eine Person wählen gehen darf und ihre Stimme abgeben darf. Das aktive Wahlrecht wird auch Stimmrecht oder Wahlberechtigung genannt. Passives Wahlrecht bedeutet, dass eine Person bei einer Wahl Kandidat oder Kandidatin werden kann und gewählt werden darf. Wer das passive Wahlrecht besitzt, wird als wählbar bezeichnet. Diese Geschichte zeigt uns, dass Frauen um Rechte, die uns heute als selbstverständlich vorkommen, vor nicht allzu langer Zeit stark kämpfen mussten.
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0: Ein Aspekt unserer heutigen Sendung ist nicht plötzlich bekannt geworden, sondern durch eine Reihe von Ereignissen, Bewegungen und medialen Fällen weltweit ins öffentliche Bewusstsein gerückt. Es geht um Femizide. Bevor wir aber uns näher damit beschäftigen, was dahinter steckt und warum es alle Menschen angeht, möchten wir zunächst klären, was Femizid bedeutet.
1: Also schlagen wir dazu den Begriff im Oxford English Dictionary nach. Hier steht unter dem Femicide, übersetzt Femizid, stammt etymologisch von lateinisch femina Frau und caedere töten ab. Ursprünglich bezeichnete Femicide also die Tötung einer Frau und war eine Alternative zu dem geschlechtszentralen Begriff Homicide für die Tötung eines Menschen. Mit dieser Bedeutung wurde Femicide im Englischen mindestens seit Beginn des 19. Jahrhunderts verwendet.
0: Im Duden steht der Begriff Femizid als Bezeichnung für tödliche Gewalt gegen Frauen oder eine Frau aufgrund ihres Geschlechts.
1: Unter dem Begriff Femizid fallen zahlreiche verschiedene Erscheinungsformen geschlechterbezogener Tötungen. So werden im Report of Special Rapporteur on Violence Against Women der UN beispielsweise Intimpartnerinnen-Tötungen, Hexentötungen, Ehrenmorde sowie Todesfälle aufgrund unsicherer Schwangerschaftsabbrüche oder schädlicher Praktiken wie Genitalverstümmelungen an Vulven genannt.
2: In Deutschland wird unter dem Begriff Femizid das Töten von Frauen durch ihre aktuellen oder ehemaligen, meist männlichen Partner gemeint. Dabei handelt es sich sowohl in Deutschland als auch weltweit um die häufigste Form der Frauentötung. So der Bericht in United Nations Office on Drugs and Crime, Global Study on Homicide aus dem Jahr 2023.
0: So einfach ist es wissenschaftlich nicht. Denn nicht hinter jeder getöteten Frau steckt eine Frauentötung, ein Femizid. Alle der Polizei bekannt gewordenen Straftaten werden in der polizeilichen Kriminalstatistik, kurz PKS, erfasst. So auch Informationen zu den Tatverdächtigen und bei bestimmten Delikten zu den Opfern. Da aber keine Informationen zu Tatmotiven erfasst werden, ist die tatsächliche Erfassung schwierig. Es liegt somit nahe, Femizide auf Intimpartnerinnen-Tötung zu beschränken. Rückschlüsse auf andere Erscheinungsformen von Femiziden lässt die Statistik kaum zu.

0: Das war Labor von Paris Paloma, eines der bekanntesten Lieder gegen Sexismus auf Social Media. Nun geht es weiter mit unserem Beitrag über Femizide.
1: Es scheint so, als hätten wir einiges erreicht in Sachen Gleichstellung. Aber gleichzeitig nimmt rassistischer, queerfeindlicher und frauenverachtender Hass zu und es steigt die Zahl geschlechtsbezogener Gewalttaten und die Anzahl der Femizide.
0: So wurden 2023 155 Frauen von ihrem Ex-Partner oder Partner ermordet. Demnach wird an jedem dritten Tag in Deutschland eine Frau Opfer von Mord oder Totschlag durch ihren Partner oder Ex-Partner. Die Gesamtzahl aller Frauentötungen liegt bei 360. Der Umgang mit Zahlen ist aber, wie gesagt, nicht so einfach.
2: Ein Femizid liegt vor, weil eine Frau deshalb getötet wird, weil sie eine Frau ist. Also aufgrund von Geschlechterrollen, Besitzdenken, sie gehört mir, Kontrolle oder Macht über Frauen und Frauenfeindlichkeit, Misogynie. Ein Femizid liegt aber nicht vor, wenn eine Frau beim Raubüberfall getötet wird oder eine Frau bei einem Terroranschlag ohne gezielte Auswahl nach Geschlechtheit stirbt oder ein Streit ohne Bezug auf Geschlechterrollen eskaliert. Hier ist das Geschlecht der nicht ausschlaggebende Grund.
0: So kann man sagen, dass jeder Femizid ein Mord an einer Frau, aber nicht jeder Mord an einer Frau ein Femizid ist. Der Unterschied liegt im geschlechtsspezifischen Motiv und den dahinterliegenden gesellschaftlichen Strukturen.
1: Bei diesem Thema ist zu bedenken, dass Gewalt gegen Frauen viel früher ansetzt. Das haben wir in unserem Beitrag zur Misogynie schon verdeutlicht. Sie kann sämtliche Formen annehmen, darunter psychische, körperliche, sexualisierte und wirtschaftliche Gewalt.
2: Es stellt sich somit die Frage, welche Maßnahmen Femizide verhindern und wie Frauen in Risikosituationen besser vor Gewalt geschützt werden können.
0: Laut einer kriminologischen Untersuchung von Luise Greul aus dem Jahr 2009 konnte aufgezeigt werden, dass es sich bei Femiziden durch Partner oder Ex-Partner vergleichsweise häufig um geplante Tötungsdelikte und nicht um situative Eskalation handelte. In vielen Fällen war der Polizei keine vorherige Gewalt durch den Partner bekannt. Entscheidende Faktoren der Taten waren nicht die Eskalation einer zuvor ausgeübten Gewalt, sondern die Eskalation eines inneren Konflikts des Täters. Wenn die Frau sich der Kontrolle des Partners entzieht oder sich trennt.
2: Gehen wir weg von der Theorie in die Realität. Der Zugang zu Unterstützungs- oder Schutzmaßnahmen für gefährdete Frauen und deren Kinder, die von häuslicher Gewalt durch den Ex-Partner betroffen sind, ist in Deutschland unzureichend.
0: Frauenhäuser, Interventions- und Beratungsstellen sind weder ausreichend vorhanden, vor allem in ländlichen Gebieten, noch personell oder materiell adäquat ausgestattet und oft unterfinanziert.
1: In Baden-Württemberg gibt es beispielsweise 44 Frauen- und Kinderschutzhäuser. Ein Frauenhaus bietet Schutz, Unterkunft und Hilfe bei häuslicher Gewalt in Partner- oder Ex-Partnerschaften und Familie. Die Adresse ist geheim und darf nicht weitergesagt werden. Es kann kein Besuch empfangen werden und in einem Frauenhaus wohnen Schutzsuchende mit anderen Frauen und Kindern in einer WG zusammen und teilen sich die Gemeinschaftsräume, also Bad, Küche und Wohnzimmer, und bleiben so für sich und ihre Kinder verantwortlich. Versorgen sich gleichzeitig aber auch selbst.
2: Diese Frauen- und Kinderschutzhäuser reichten jedoch nicht aus. So meldete beispielsweise die Badische Zeitung im April dieses Jahres, dass Frauenhaus in Freiburg, das Freiburger Frauen- und Kinderschutzhaus, meist voll ist. Es ist eines der ältesten in ganz Deutschland. Die gut 20 Plätze sind immer vergeben. Und wenn ein Platz frei wird, dann gibt es bereits eine Nachfolgerin.
0: Schutzhäuser sind somit wichtig. Räumen aber das eigentliche Problem nicht aus dem Weg.
1: Männer. Insbesondere männliche Jugendliche werden als Zielgruppe von Präventionsmaßnahmen im Bereich der Gewalt gegen Frauen kaum erreicht. Trotz der gesetzlichen Gleichstellung erleben Frauen in Deutschland alltäglich Diskriminierungen aufgrund ihres Geschlechts, die auch in Gewalt münden. Dazu gehören Kontrolle und Dominanz seitens männlicher Partner sowie deren patriarchalische Einstellungen. So die Bundeszentrale für politische Bildung.
2: Bevor es weitergeht mit dem Bericht über Femizide, hören wir eines der bekanntesten Lieder gegen Kriege und Gewalt. Der Song Imagine von John Lennon.

0: Laut der Bundeszentrale für politische Bildung sind teilweise auch Angehörige staatlicher und nichtstaatlicher Institutionen, etwa im Bereich der Justiz, zu wenig geschult, sodass der adäquate Umgang mit Hochrisikofällen nicht gewährleistet ist und sie nicht angemessen reagieren, um Betroffene zu schützen. Auch eine unzureichende Zusammenarbeit zwischen Institutionen schränkt die wirkungsvolle Prävention von Femiziden wesentlich ein.
1: Wir stellen somit fest, dass geschlechtsspezifische Gewalt keine Privatsache, sondern ein ernstzunehmendes gesellschaftliches Problem ist, das alle betrifft.
0: Das beginnt beispielsweise schon im Kindergarten, wenn das gleichwertige Miteinander auf Augenhöhe geübt wird. Die Kinder sollen früh ein Gefühl für Respekt, Gleichwertigkeit und Empathie aufbauen. Ein Beitrag entsteht nicht nur durch ein einzelnes Projekt, sondern durch viele, viele kleine Erfahrungen und das Vorleben. Und dies vor allem von klein auf.
1: So gehört auch jedem Macho-Gehabe auf dem Schulhof Einhalt geboten. Es betrifft alle Altersgruppen und alle Gesellschaftsschichten.
2: Insgesamt muss über das Thema Gewalt gegen Frauen und Mädchen sowie Femizide eine verstärkte Sensibilisierung der Öffentlichkeit erfolgen.
1: Gewalt in Partnerschaften oder durch Ex-PartnerInnen kann jede treffen. Frauen mit hohem Einkommen und höherer Bildung ebenso wie Frauen mit geringerem Einkommen und geringerem Bildungsstand. Die meisten Frauen erleben mehr als einmal Gewalt in der Beziehung. Etwa ein Drittel berichtet sogar von regelmäßigen Misshandlungen. Viele der Frauen erleiden dabei Verletzungen. Manche sind so schwer, dass sie medizinisch behandelt werden müssen.
0: Der Bundesverband Frauenberatungsstellen und Frauennotrufe, kurz BFF, ist ein guter Ansprechpartner und berät auch das soziale Umfeld der Betroffenen, um Warnsignale zu erkennen und Betroffene angemessen zu unterstützen. Hier ist jeder von uns gefordert, wachsam zu bleiben, da in der Regel sich betroffene Frauen zuerst an Menschen wenden, die ihnen nahestehen und denen sie vertrauen. Jeder kann Unterstützer sein. Egal ob Freund, Bekannter, Nachbar, Familienangehöriger, Arbeitskollege, Mitbewohner oder Vereinskolleg.
1: Des Weiteren muss der Zugang zu Hilfe und Unterstützung für gefährdete Frauen sowie eine verstärkte institutionenübergreifende Zusammenarbeit verbessert werden.
2: Hier ist vor allem die Politik gefordert, grundlegende Maßnahmen zu entwickeln und umzusetzen, die geschlechtsspezifische Gewalt und Femizide in Deutschland wirkungsvoll verhindern und nachhaltig beenden können.
0: Der Staat hat die Aufgabe, Menschen vor Gewalt zu schützen. Wer dies nicht gelingt, ist eine staatliche Verantwortung, für die Folgen von Gewalttaten einzustehen und Betroffene zu unterstützen. Dafür gibt es das soziale Entschädigungsrecht. Es ist im 14. Sozialgesetzbuch SGB XIV geregelt.
2: Vom Bundesverband Frauenberatungsstellen und Frauennotrufe, also dem BFF beispielsweise, liegen zahlreiche Konzepte vor, die schwere Gewalt effektiv verhindern können. Aber häufig fehlt es zum einen am politischen Willen und zum anderen am Geld, die Projekte zu fördern und zu finanzieren.
1: Eine Ermutigung dieses Verbandes möchten wir zum Schluss dieses Beitrags Ihnen, liebe Zuhörerinnen und Zuhörer, gerne noch mitgeben.
0: Es ist hilfreich und wichtig, der Betroffenen zu glauben. Bezweifeln und bewerten Sie nicht.
2: Es ist hilfreich und wichtig, Bedürfnisse und Wünsche der Betroffenen zu respektieren.
1: Es ist hilfreich und wichtig, nicht eigenmächtig oder unabgesprochen zu handeln.
0: Es ist hilfreich und wichtig, geduldig zu sein, im Kontakt zu bleiben und weiterhin Unterstützung anzubieten.
2: Und zum Schluss ist hilfreich und wichtig, die Telefonnummer des Hilfetelefons Gewalt gegen Frauen des Bundesamts für Familie und zivilgesellschaftliche Aufgaben zu kennen. Das ist die 116016.
1: Wir wiederholen die Nummer. 116 016.
0: Übrigens, das Hilfetelefon ist rund um die Uhr, kostenlos und auf Wunsch anonym und über die Internetseite auch mit Gebärdendolmetschung erreichbar. Auch eine Chat- oder E-Mail-Beratung ist möglich. Das Hilfetelefon arbeitet sogar mit Dolmetscherinnen zusammen, sodass eine telefonische Beratung auch in anderen Sprachen möglich ist.
1: Helfen kann einfach sein.
3: Hallo.

0: Sexismus und Diskriminierung von Frauen sind keine Einzelfälle, sondern tief in gesellschaftlichen Strukturen, Denkweisen und bestehenden Machtverhältnissen verankert. Sie zeigen sich sowohl im Berufsleben als auch im privaten Alltag, etwa durch ungleiche Bezahlung, stereotype Rollenbilder oder geringere Aufstiegschancen für Frauen. Deshalb kann ihnen nur wirksam begegnet werden, wenn sowohl auf politischer und institutioneller Ebene als auch im Alltag jedes Einzelnen Veränderungen stattfinden. Daher stellt sich die Frage, was konkret kann die Gesellschaft gegen Sexismus bzw. Diskriminierung von Frauen tun? Ein zentraler Ansatz ist die Bildung. Bereits in Grundschulen sollte Gleichberechtigung thematisiert werden, um Kinder früh für Geschlechtergerechtigkeit zu sensibilisieren. Dabei geht es darum, die Kinder zu einem kritischen Umgang mit unterschiedlichen Stereotypen, Rollenbildern zu befähigen und Respekt gegenüber allen Geschlechtern zu fördern. Wenn beispielsweise Jungen und Mädchen von klein auf lernen, dass bestimmte Berufe oder Eigenschaften nicht an ein Geschlecht gebunden sind, kann langfristig ein Umdenken in der Gesellschaft erreicht werden. Auch die Auseinandersetzung mit historischen Ungleichheiten sowie mit der Entwicklung von Frauenrechten in der späteren Schullaufbahn trägt dazu bei, ein Bewusstsein für bestehende Probleme zu schaffen. Darüber hinaus kommt der Politik eine zentrale Rolle zu. Gleichstellungsgesetze müssen nicht nur bestehen, sondern auch konsequent umgesetzt und regelmäßig überprüft werden. Maßnahmen wie Quotenregelungen können dazu beitragen, strukturelle Benachteiligungen auszugleichen und mehr Frauen in Führungspositionen zu bringen. Gleichzeitig ist es wichtig, Diskriminierung am Arbeitsplatz stärker zu ahnden und Betroffene besser zu schützen. Institutionen wie die Antidiskriminierungsstelle des Bundes bieten bereits Beratungs- und Unterstützungsangebote, die jedoch noch bekannter gemacht und weiter ausgebaut werden sollten. Auch Unternehmen tragen eine große Verantwortung. Sie sollten aktiv für Chancengleichheit sorgen, etwa durch transparente Einstellungs- und Beförderungsverfahren sowie durch gleiche Bezahlung für gleiche Arbeit. Flexible Arbeitsmodelle wie Teilzeit oder Homeoffice können insbesondere Frauen dabei unterstützen, Familie und Beruf besser zu vereinbaren. Gleichzeitig sollten Unternehmen gezielt Programme zur Förderung von Frauen in Führungspositionen entwickeln, um bestehende Ungleichgewichte abzubauen. Ein weiterer wichtiger Bereich ist die Rolle der Medien und der Öffentlichkeit. Häufig werden dort noch immer Stereotype oder einseitige Frauenbilder vermittelt, die das gesellschaftliche Denken prägen. Eine vielfältigere und realistischere Darstellung von Frauen kann dazu beitragen, traditionelle Rollenbilder aufzubrechen und neue Perspektiven zu eröffnen. Nicht zuletzt spielt auch das Verhalten jedes Einzelnen im Alltag eine entscheidende Rolle. Sexistische Witze, abwertende Kommentare oder unbewusste Vorurteile sollten nicht toleriert, sondern hinterfragt werden. Ein bewusster Umgang mit Sprache sowie das aktive Eingreifen bei diskriminierendem Verhalten können dazu beitragen, ein respektvolleres Miteinander zu fördern. Auch Männer sind hier besonders gefragt, da sie häufig von bestehenden Strukturen profitieren und daher eine wichtige Rolle bei deren Veränderung spielen. Zusammenfassend lässt sich sagen, dass die Bekämpfung von Sexismus eine gesamtgesellschaftliche Aufgabe ist, die nur durch das Zusammenspiel von Bildung, politischen Maßnahmen, wirtschaftlicher Verantwortung und individuellem Engagement gelingen kann. Nur wenn alle Ebenen zusammenwirken, kann langfristig eine gerechtere und gleichberechtigte Gesellschaft entstehen. Und damit sind wir schon am Ende dieser Folge angelangt. Wir haben heute gesehen, dass Sexismus und Gleichberechtigung keine reinen Theoriethemen sind, sondern uns alle im Alltag tangieren. Ob in der Schule, in den sozialen Medien oder in der großen Politik. Gegen Sexismus und Diskriminierung zu kämpfen, ist keine Aufgabe, die wir auf morgen verschieben können. Es fängt im Kleinen an. Schaut nicht weg, wenn in eurem Umfeld sexistische Sprüche fallen. Hinterfragt die Rollenbilder, die euch auf Social Media begegnen. Und vor allem, hört Frauen zu und nehmt ihre Erfahrungen ernst. Passt auf euch auf, bleibt aufmerksam und bis zum nächsten Mal. Euer LGH.
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5: Hallo, Freitagabend, 19 Uhr. Somit ist es wieder Zeit für gute Laune. Das Ganze hier auf eurem Lieblingssender. Und das mit den Club Sounds.

Ja, damit ihr gute Laune bekommt, habe ich gleich mal hier einen richtig rausgehauen. Pump it up! Aber nicht von Denzel, sondern von Play On. Und weiter geht's jetzt hier im Text. Mit Free, Ultranate. Und klar, ihr hört ja, ich bin hier im Studio. Erreichbar wie immer, die 07161 914 24 24. Telefon oder WhatsApp. Und eine E-Mail habe ich auch noch. clubsounds@radiofips.de. Und schön, dass ihr alle dabei seid, denn dann habt ihr wieder alles richtig gemacht. Auch wenn da oben an der EBS Arena der Mein Tag gestartet ist, gibt's hier natürlich für euch die beste Musik der Stadt.

0: Ja, und die erste WhatsApp, die ist schon wieder hier bei mir im Studio gelandet. Und die kommt von der Alex. Die Alex grüßt heute die Therese aus Bad Waldsee. Und für alle, die natürlich nicht wissen, was ist denn hier der Maintag in Göppingen? Das ist unser Stadtfest. Das gibt's hier jedes Jahr, so um den Mai, um den Juni. Da gibt's einen Umzug am Samstag und hier einen Rummelplatz. Und daher...
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0: Und daher gibt es solche Sounds wie auf dem Rummelplatz hier in Göppingen zu hören. Nicht nur bei mir, ausnahmsweise nur. Und wir hauen rein jetzt hier mit 90er Euro.

This is the rhythm of the night. Das Ganze natürlich bei den Club Sounds. Wenn ihr jetzt sagt, hey, ich kenne ja das Lied, aber so in dieser Version habe ich es noch nie gehört, dann seid ihr hier genau richtig. Denn solche Versionen, die gibt's nur hier bei mir, exklusiv. Und jetzt hier der nächste, More and More, für die Alex.

Der coole Remix hier von Moose Tees. Horny. Und gleichzeitig kommt die nächste WhatsApp hier. Von der Therese. Vielen Dank für deine Grüße. Sie grüßt gleichzeitig noch die Alex. Und wir haben einen Zuhörer in Peru. Den Moses, der war hier auch schon auf der Radiobühne. Als Amy Fingers. Welcome Moses to the show. Und hier neue Songs. Move Your Body Girl. Richard Gray featuring Lizette.

Ende. Die nächste kommt jetzt hier vom Hans und der Nadine. In Sparwiesen beben die Boxen, das heißt, es ist wieder Club Sounds Time. Wir sind wieder dabei. Gegrüßt wird die Alex und der Rest der Welt. Danke, dass ihr dabei seid. Ihr seid halt echte Stammhörer.

Ja, cooler Sound hier, Give It To Me von Lucky Luke. Und gleich noch eine Ankündigung, nächste Woche Samstag ist es wieder Studio 22 Time. Das heißt, um 20 Uhr einschalten. Da wird gemixt, nicht gerührt und nicht geschüttelt. Das Ganze von mir, aka GMJ. Und jetzt hier Masquerade, Paul Oakenfold.

0: nächsten Samstag heißt natürlich am 20.06. Nicht mit morgen verwechseln. Und jetzt gibt's hier gleich eine eigene Ansage für den nächsten Song.
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Ja, Hammer-Titel hier von Sharone, featuring Eddie Oasis. Und ich fahre jetzt die BPMs wieder ein bisschen runter, denn wir sind hier schon 19.45 Uhr angelangt. Das heißt, um 20 Uhr gibt es die Diskothek Live Radio Show. Daher fahren die BPMs jetzt runter. Der nächste, den gibt es vielleicht in der Diskothek Live Radio Show im Original. Für mich gibt es den hier. Einen super coolen Remix. Gwen Guthrie. Ain't nothing going on but the rent.

0: Ain't No Sunshine. Ja, so sieht's draußen auch gerade aus. Aber, die Klapsons haben die Wolken ein bisschen vertrieben. Denn es wird heller. Und zum Wochenende, da kommt die Sonne raus. Und jetzt?
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0: Ja, schön. Danke, dass ihr alle dabei wart. Die Stunde Klapsons, die geht so schnell rum. Ihr startet jetzt ins Wochenende mit guter Laune. Bringt die mit, denn ich komme wieder. Natürlich, nächste Woche, selbe Stelle, selbe Welle, 19 Uhr, hier auf eurem Lieblingssender Radio Fips. Ich sag ciao, bye, bye. Mein Name ist Jürgen Schambeck. Im Anschluss gibt's die Diskothek Live Radio Show. Das Ganze leider als Aufzeichnung. Macht's gut bis dahin. Ciao, bye, bye. Und noch den 20.06. vormerken. Samstag, 20 Uhr. Studio 22 ist da wieder am Start. Ihr Kenner wisst, was das bedeutet.

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2: Der Oldschool Express ist unter Dampf und rollt. Rollt zurück. Zurück in die Zeit der Diskothek Live Göppingen. Herzlich willkommen, liebe Hörer. Herzlich willkommen, liebe Live Family. Ja, und mein Kollege, der Jürgen, der hat ja schon richtig, richtig eingeheizt zum Start ins Wochenende auf Radio Fips. Tja, herzlich willkommen, heißt es auch von meiner Seite, zur Diskothek Live Radio Show, zum Live Revival auf Radio Fips. Wollen wir musikalisch wieder zurückgehen in die Zeit der ehemaligen Diskothek Live. Ja, und da habe ich heute für euch so einiges mitgebracht. Ach, von Bohannon, Chaka Khan und D-Train und Captain Zanzibar und Inika Moze und was weiß ich noch alles. Also, na, schöne Lieder, ja, mit denen man sich so richtig wieder zurückbeamen kann in unsere geilste Zeit. In die Zeit der Diskothek Live Göppingen. Ja, zurück geht's in unsere Jugendzeit. In die beste Zeit. Das Ganze dann nur leider musikalisch, aber immerhin musikalisch, ne? Besser als nix. Und durch die nächsten 2 Stunden führt euch dann, wie gewohnt, euer Knute the Kauf. Und natürlich könnt ihr mich im Studio ebenfalls erreichen, habt dazu mehrere Möglichkeiten. Entweder ihr klingelt mal kurz durch unter der 07961 914 24 24 oder schickt mir einfach mal eine E-Mail an unsere E-Mail-Adresse studio@radiofips.de. Ja, oder noch einfacher, ihr solltet's im Handy abgespeichert haben. Unsere WhatsApp-Nummer per WhatsApp oder per Signal unter der 07161 914 24 24. Unsere Telefonnummer, gleichzeitig auch unsere Signal- und WhatsApp-Nummer. Die Nummer direkt ins Studio. Ansonsten bleibt mir nichts anderes übrig, als euch dann für die nächsten 2 Stunden ja, schöne Erinnerungen

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Oder besser wäre es noch, I feel with you. Na, okay, alles klar. Nee, was anderes, was ganz was anderes. Also, es gab ja damals im Live nicht nur R&B, Funk, Soul. Nee, gab's nicht. Wir hatten ja auch so internationalen Disco-Sound, so von 20 bis 22 Uhr. Und da liefen dann auch solche Dinger. Zum Beispiel Captain Sensible. Say what? Say, was willst du denn?

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ja, lang müssen wir, lang müssen wir zurückgehen. 1981 ist es gewesen. Ja, mein Gott, das sind 44 Jahre. On the Road Again, Barabbas, hatten wir damals auch als ja, Stargäste im Live. War auch so ein kleines One-Hit-Wonder, ne? Okay. Ja, und Italo-Disco gab's damals auch und ein Riesensommerhit im Jahr 84. Ja, da wär's jetzt auch schön auf Ibiza. People from Ibiza.

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Ja, und der Michael G. aus Allgäu schreibt mir gerade, er hätte da so eine Idee. Man könnte doch mal so einen Abend oder so eine Sendung mit lauter Italo-Sounds machen. Ja, könnte man machen, nur nicht heute. Also müssen wir verschieben, Michael. Also können wir auf jeden Fall, kann man sich da Gedanken drüber machen. So Italo-Disco-Sound. Crying at the discotheque.

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man doch so zurückdenkt. Wenn man so zurückdenkt an die Zeit, als so Italo-Disco en vogue, wie man heute sagt, war, die Tanzfläche war immer voll. Auch bei solchen Dingern, ne? Happy Station und Fun, Fun, Fun. Und das war dann richtiger Disco-Sound aus dem Jahr 83.

Die PlayStation, ja, die letzte Minute. Wollen wir uns das schnell noch schenken? Ich glaube, ich kann mich daran erinnern. Ich glaube, wir hatten sie ebenfalls als Stargäste. Ende der 70er Jahre. Könnt ihr euch noch an die Gruppe Otto Wayne erinnern? Haben sich zum Beispiel so angehört?

Könnt ihr euch noch dran erinnern? Lief damals auch im Live, muss ich sagen. Und eine Nummer von ihnen, die lief wirklich. Und da haben auch alle mitgesungen.

Nee, jetzt ziehen wir wieder runter und so, jetzt trinken wir erstmal ein Gläschen Rotwein. Und dann steigen wir zu anderer Musik über.

UB40, Red, Red, Wine. Und ganz liebe Grüße gehen jetzt in die Vereinigten Staaten. Und zwar einmal a big shout out to Mr. Tyron Willis. Thanks for the CD, Tyron. Und ebenfalls nochmals ganz liebe Grüße, ganz, ganz, ganz liebe Grüße zur Sula Bakley, zum Tommy Williams und ebenfalls noch zum John Scully. Ebenfalls ganz liebe Grüße in die Vereinigten Staaten zu Mr. Mark Upchurch. Und ebenfalls noch an die Brigitte Pittmann. Ebenfalls ganz liebe Grüße aus dem Studio 2 von Radio Fips. Und liebe Grüße gehen ebenfalls nach Österreich ins Vorarlberg-Gebiet zur Anita Kersten. Anita, ganz, ganz liebe Grüße hier von mir aus dem Studio 2. Ganz liebe Grüße an die Erika Stark, an den Ingo Seehofer, an die Karin Moll, an den Jürgen Aggeler, so, und an den Tommy Williams. Ebenfalls ein ganz liebe Grüße aus dem Studio 2 von Radio Fips in die Schlossstraße, ins Café Tatort zur Hotte und ihrem Team und ihren Gästen. Schön, dass ihr mit dabei seid. Und das ist Mike Anthony, 1982 ist gewesen. Mike Anthony, why can't we live together?

0: ist gewesen. Mike Anthony, Why Can't We Live Together? Blick zu Uhr.
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0: Und wir starten in die zweite Stunde. Wir starten in die zweite Stunde mit einer riesen Nummer. Ja, die Temperaturen passen auf jeden Fall zum nächsten Hit. Yeah, it's summertime. Just Jeff and the Fresh Prince.

Summertime, DJ Jazz Jeff and the Fresh Prince. Ja, es gab dann letzte Woche auch sehr, sehr viel Trauriges zu berichten. Mit großer Trauer mussten wir berichten, dass Sly Stone, der Visionär hinter Sly and the Family Stone, im Alter von 82 Jahren verstorben ist. Als wahrer Pionier revolutionierte Stone die amerikanische Musik, indem er Funk, Soul, R&B, Rock und Psychedelic zu einem ebenso mutig wie, ja, zu einem ebenso mutigen wie schwarzem Sound verband. Mit seiner Familie im Herzen der Band, darunter auch seine Geschwister, schenkte er uns zeitlose Hymnen wie Dance to the Music, Everyday People und Thank You. Thank you for the music, Sly.

tribute to Sly Stone from the family Stone. A tribute and thank you for the music, Sly. Rest in peace. 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Und noch eine traurige Nachricht gab es dann am selben Tag. Und zwar Wayne Lewis, die Stimme von Atlantic Star, ist ebenfalls verstorben. Ja, ist auch leider nur 68 Jahre alt geworden. And one more time, a tribute to Wayne Lewis, Mitbegründer und Sänger der Band Atlantic Star. One more time, tribute.

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zum Gedenken an Wayne Lewis, Mitbegründer und Sänger der Band Atlantic Star. Möge er in Frieden ruhen. So, ja, ist immer schlimm, ja, nach so vielen traurigen Sachen wieder zum normalen Programm zu kommen. Aber, ja, was soll's? Kann man nichts machen. So ist das Leben, ne? Music D-Train.

Naja, kann man geteilter Meinung sein über diesen Mix. Aber na, macht nichts, mach mal einfach was anderes. It's the part-time lover.

Lover and the Part-Time Lover. Nächste Nummer hier bei mir auf dem Plattenteller ist eine Riesennummer von Tupac. Und da hat er sich zusammengetan mit Richard Page. Und die Nummer finde ich wirklich sehr, sehr, sehr gut gemacht. Until the End of Time. Tupac and Richard Page.

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1: Na, na, na, wirklich nicht zu viel versprochen. Eine riesen Nummer. Tupac and Richard Page until the end of time. Oh ja, Stevie Wonder hatten wir, aber ich habe mir jetzt nochmals aufliegen. Und zwar ebenfalls eine Gemeinschaftsproduktion mit Babyface zusammen. Und das ist auch ein Titel zum Träumen. How come?

Ja, liebe Live-Family, wenn es am schönsten wird, soll man aufhören. Leider sind 2 Stunden auch schon wieder ruckzuck vorbeigegangen. Einen Titel habe ich noch für euch. Ich darf mich jetzt schon von euch verabschieden. Wünsche euch ein wunderschönes Wochenende. Eine schöne Woche. Tja, und wenn es euch ein klein wenig Spaß gemacht hat, dann würde es mich wieder riesig freuen, euch nächsten Freitag wieder zu begrüßen, wenn es wieder heißt Diskothek Live Radio Show, das Live Revival auf Radio Fips. Ich sag dann bis zum nächsten Mal. Dankeschön, danke fürs Zuhören. Und bis zum nächsten Mal. Aber jetzt heißt es noch dranbleiben. Es geht weiter, der Start ins Wochenende. Mit meinem Kollegen Thorsten Judert, dem Nachtschwärmer. Ich sag dann bis zum nächsten Mal, wenn ihr Lust habt, am Sonntagnachmittag bei Oldies but Goldies von 13 bis 16 Uhr. Oder, ja, nächsten Freitag, 20 Uhr. Selbe Stelle. Radio Fips. Bis dann. Tschüss, Servus. Bye, bye. Mach's gut.

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